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Guten Morgen, jetzt gehen wir doch mal in den, in die kurze Restwoche, die wir noch haben, ja, nach Pfingsten eine kurze Woche. Und heute ist Dienstag, der 26.05. und ihr seid wie immer hier in der Morning Show auf Radio Emergency, der Bagger am Start. Und wenn ihr Lust habt mitzumachen, dann kann ich auch immer wieder nur dazu aufrufen, kommt einfach in unseren Chat. Den findet ihr auf unserer Startseite radioemergency.de. Da gibt es den RE-Chat-Button. Draufklicken und schon bist du mit dabei. Ja, heute wieder ein heißer Tag, ja. Ein heißer Tag und ein neuer Tag, würde ich mal sagen, ja. Einen wunderschönen guten Morgen. Und das Ganze hier mit Jan Plevka von Selig. Ein neuer Tag. Guten Morgen.

Machiavelli hatte recht. Manipulation beginnt mit Verwirrung. Ein Lügner wird nicht wütend, weil du falsch liegst. Er wird wütend, weil du zu nah an der Wahrheit bist. Denn Menschen, die manipulieren, wollen nicht, dass du klar siehst. Sie wollen, dass du zweifelst. An deiner Erinnerung, an deinem Gefühl und am Ende an dir selbst. Genau dort beginnt ihre Macht. Nicht in der Lüge selbst, sondern in dem Moment, in dem du deiner eigenen Wahrnehmung nicht mehr vertraust. Ein manipulativer Mensch sagt selten offen, ich habe gelogen. Er sagt eher, du übertreibst. Du bist zu empfindlich. Du hast es falsch verstanden. Und plötzlich verteidigt nicht mehr er seine Lüge, sondern du deine Realität. Machiavelli verstand, dass Kontrolle nicht immer laut ist. Manchmal zeigt sie sich in Verwirrung, in Unsicherheit und in dem Versuch, deinen klaren Blick zu zerstören. Denn wer dich verwirren kann, kann dich führen. Aber wer klar sieht, ist schwer zu kontrollieren.

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Faceless war das mit God is a DJ, ja, mit dem unverwechselbaren Maxi Jazz, ja, der ja leider 2022 schon gestorben ist. Ach, ja, schon eine Weile weg, ja. Und der hat aber irgendwie Faceless ausgemacht, finde ich. Ja. Es ist, ohne ihn wird schwierig. Ich weiß gar nicht, ob da bis jetzt irgendwas Neues gekommen ist. Ich glaube nicht, oder? Naja, egal. Ja, meistens bin ich auch immer nur happy, wenn es regnet. Ja. Was heute nicht passieren wird. I'm only happy when it rains. Here's in garbage. Guten Morgen.

Selenskis Armee hat am Freitag 21 russische Kinder und Jugendliche in einem Wohnheim im Donbass getötet. Aber in Berlin hat keiner ein Wort dazu gesagt. Und ich erzähle meinen Kindern jeden Abend, sie sollen bitte immer ehrlich sein. Finanziere aber gleichzeitig mit jeder Steuererklärung eine Politik, die offensichtlich lügt, dass sich die Balken biegen. Letzten Sonntag dann, da flogen russische Raketen auf Kiew. 4 Tote. Und plötzlich ist die ganze Berliner Regierungsbank wieder hellwach. Merz redet von rücksichtsloser Eskalation, Wadefuhl sagt, der Raketenterror ist schockierend und von der Leyen redet von der Brutalität des Kremls. Über die 21 toten russischen Kinder und Jugendliche vom Freitag zuvor, da schweigen alle drei. Und jetzt wird's spannend, weil das kein Versehen ist, sondern einfache Buchhaltung. Berlin ist nämlich die Versicherungssachbearbeitung westlicher Kriege geworden. Schadensfälle in Ukraine und Israel bekommt den Stempel Opfer rücksichtsloser Eskalationen und Beileid und Talkshows. Schadensfälle Russland, Gaza oder Libanon hingegen bekommen den Stempel kein Opfer, kein Anspruch, weil die Versicherungsnehmer auf der falschen Seite vom Sortierfach gelandet sind. Tote Kinder im Donbass oder Libanon kriegen nichts. Wären sie in der richtigen Postleitzahl ermordet worden, hätten sie Beileid bekommen. Wir müssen aber auch ehrlich bleiben. Empörung ist nun mal eine Ressource wie Strom und Stahl und in Deutschland ist ja gerade alles knapp. Also wird auch beim Beileid gespart. Zuerst kommt Kiew, Tel Aviv, dann kommt lange nichts, dann zur Not noch Brüssel selbst, wenn noch etwas übrig ist. Für uns selbst oder den Libanon oder andere Krisen ist leider kein Geld und kein Beileid mehr vorhanden. Berlin priorisiert eben nicht nach Geldgebern, sondern nach Geldempfängern. Wer von uns Geld bekommt, kriegt auch unser Beileid dazu. Die volle Servicepauschale. Und wer uns kein Geld kostet, na, der kriegt auch kein Beileid. Geht ja auch nicht alles auf einmal. Man muss das positiv sehen. Immerhin sind wir wieder auf Platz 1 in etwas. Wir haben nämlich die erste auf Pleite optimierte Trauerabteilung Europas. Und andere Länder lächeln endlich wieder, wenn sie Deutschland hören. Made in Germany steht wieder für etwas. Wir gehen pleite, ohne uns zu wehren. Edward Bernays hat 1928 ein Buch geschrieben, das heißt Propaganda. Um zu verstehen, wie Propaganda funktioniert, müsst ihr es bitte einfach nur lesen. Dann fühlt ihr euch auch endlich nicht mehr schlecht dabei, wenn Kinder von Waffen getötet werden, die von eurem Lohn bezahlt wurden. 21 russische Kinder und Jugendliche, für die in Berlin niemand ein Wort findet. Bezahlt von Leuten, die dann jeden Monat auch noch Geld dafür bezahlen, dass ihre Medien es ihnen verschweigen. Und bitte zahlt euren Rundfunkbeitrag weiterhin pünktlich, denn ihr wollt ja schließlich nicht die Idioten sein, die wegen knapp 20 Euro vor Gericht landen. Wer von euch würde Selenskyj und Netanyahu eigentlich freiwillig einen dicken Batzen von eurem Lohn überweisen, damit ihre Armeen unschuldige Kinder damit töten können?

Linda Perry war das, dem einen oder anderen vielleicht auch noch bekannt als Sängerin von den Four Non Blondes, ja, das war ihre Band. Und hier ein Song, der gerade erst erschienen ist, ja, 2026, Linda Perry mit Beautiful. So, hier sind die Dixie Chicks. Woo. Not ready to make nice. Guten Morgen.

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1: Da gibt es dieses Buch von dieser Ulrike Herrmann, ich glaube, die ist aus Berlin.
2: Ja.
1: Das ist auch, wie heißt das nochmal, Ende des Kapitalismus.
2: Ja, der Rückkehr zur Agrargesellschaft und zur britischen Kriegswirtschaft, will sie ja.
1: Ja, also das würde die totale Verarmung bedeuten und jede Menge Verbote. Also das ist menschenverachtend. Also ich will jetzt der Frau Herrmann da nicht zu nahe treten, weil ihre Analyse, die darauf basiert, dass man nur aus Sonne und Wind und zwar im Land ohne Stromimporte auskommen muss, die ist stringent logisch. Wenn man diese Randbedingung setzt, so wir haben als einzige Energiequelle Sonne und Wind aus dem eigenen Land, dann endet man in einer Agrargesellschaft, wo wir alle wieder auf dem Acker rumrennen und mit der Schaufel umgreifen. Müssen, oder keine Ahnung was. Ein bitterarmes dritte Weltland.
2: Ja, Degrowth ist ja die große Formel.
1: Ja, kann man gerne machen. Ich bin ganz froh, dass ich nicht mehr in Deutschland lebe, weil das wäre eine Verarmung. Also es sollte den Deutschen aber klar sein, dass sie ihre großen Gemeinschaftssysteme, also Sozialsysteme, das Rentensystem und so weiter, können sie mit so einer Gesellschaft nicht finanzieren.
2: Was ja durchaus spannend ist, ist dann zum Beispiel, das sieht man es ja auch an dieser Frage mit der Atomenergie, dass ja, klar, diese Klimafrage, da ist man sich ganz einig, da muss man unglaublich viel machen. Andererseits will man ja bestimmte Lösungen immer ausschließen und man kommt komischerweise dann immer bei dieser Degrowth-Idee an. So, da könnte man ja auf die Idee kommen, dass eigentlich Degrowth sogar das Ziel ist.
1: Ja, genau. Ich glaube auch, dass da wird das Klima als Hebel missbraucht, um politische Ziele durchzusetzen, die in so einen Ökosozialismus hinauslaufen, ja. Und ich weiß nicht genau, was die Menschen sich erträumen von so einem, ja, es ist eigentlich sowas wie, sorry, mich erinnert das ein bisschen an die DDR. Ja. Wenn man das möchte, also meine chinesischen Freunde hatten mir erzählt, es gibt also zwei Methoden, wie ein Land zu Wohlstand kommen kann. Und Wohlstand braucht

0: man, um die großen Sozialsysteme, also den Arbeitslosen zu unterstützen oder Krankenhäuser zu betreiben. Oder auch die Renten zu bezahlen, wenn man relativ früh in Rente gehen will und nicht erst mit 80, ja, braucht man Geld. Ja. Ja, und da hat ein Land zwei Möglichkeiten. Erstens, es hat Rohstoffe, die es exportieren kann, zum Beispiel Erdöl. Zweitens, es hat Waren, die konkurrenzfähig sind und die es exportieren kann. Also ein Land muss genauso wie ein Individuum seinen Lebensunterhalt verdienen. Ja. Und mit Degrowth, mit so einer Agrargesellschaft, haben sie keinen Lebensunterhalt mehr, sondern nur noch das, was man von der Hand in den Mund bezeichnet. Das kann natürlich gerne ein Land wie Deutschland mal ausprobieren. Ich bin sicher, die konkurrierenden Länder, die sind heilfroh, wenn die gesamte Großindustrie, die erfolgreiche Industrie aus Deutschland das Land verlässt und Deutschland quasi downgestrippt wird auf das Minimum. Da gibt es nur noch den Bäcker um die Ecke, aber der muss sein Mehl dann vom Bauern um die Ecke holen, ja, sowas in der Richtung. Dann fällt Deutschland eigentlich aus als Konkurrent. Und ich könnte mir vorstellen, dass das durchaus eine ganze Menge Länder da draußen recht positiv drauf reagieren, wenn so ein sehr starkes Industrieland ausfällt.
1: Ja. Revolution ist nicht ein kurzer Akt, wo mal irgendwas geschieht und dann ist alles anders. Revolution ist ein langer, komplizierter Prozess, wo der Mensch anders werden muss. Es gilt erstmal, ein Bewusstsein des Missstandes zu schaffen. Jetzt nicht gleich zu fragen, gib doch die Antwort. Ein Dutschke will keine Antwort geben. Das wäre genau die manipulative Antwort, die ich nicht zu geben bereit bin. Denn was soll es bedeuten, als Einzelner Antworten zu geben, wenn die gesamtgesellschaftliche Bewusstlosigkeit bestehen bleibt? Die muss durchbrochen werden. Dann können Antworten gegeben werden.

Ja, AC/DC und Thunderstruck. Ja, früher haben wir immer liebevoll gesagt, Atzedatze. Ja, Atzedatze war immer AC/DC. Ja, und damals gab es ja immer so diese Fronten, ja, AC/DC und Kiss und ein bisschen Rolling Stones, ja. Da gab es immer so verschiedene Hörer. Ich war nie so ein Rolling Stones-Fan. Mag die Musik natürlich trotzdem, ja, also zumindest heute. Früher vielleicht noch nicht so ganz, ja, aber auf jeden Fall auch natürlich große Musiker, ja, keine Frage, ja, aber ich war eher so, naja, AC/DC, Motorhead, sowas, ja, da stand ich drauf. Ja, tue ich auch immer noch. Und auf die hier, auf die stehe ich auch, ja, Pearl Jam hier mit Alive, einen wunderschönen guten Morgen.

Ja, yeah, Pearl Jam und live hier in der Morning Show. Ja, und wer ist gerade in den Chat gekommen? Ja, der Susanne, die hat nämlich heute Geburtstag. Ganz, ganz liebe Grüße von mir hier, Susanne. Ja, bleib wie du bist. Man wird nur einmal 48, ja, also genieß es. Das könnte dann etwas schwieriger werden, das Leben. Also auf jeden Fall ganz, ganz, ganz, ganz liebe Grüße. Und wer natürlich hier an seinem Geburtstag zu uns in den Chat kommt, ja, der bekommt natürlich auch ein Ständchen. Hier ist dein Susanne.

0: Deshalb hat man Kupfer aus Schwimmbecken entfernt, weil man festgestellt hat, dass Kupfer so antibakteriell ist, dass es das Wasser, in dem die Menschen schwammen, vollständig reinigte. Und das ganz ohne die schädlichen Nebenwirkungen von Chlor, das, wie wir wissen, ebenfalls eine Billionen-Dollar-Industrie ist. Aber auch wenn das Kupfer in den Schwimmbecken ruhte, wurden Kupferionen ins Wasser abgegeben, die eine elektrische Ladung tragen. Daher nahmen die Menschen beim Schwimmen in diesen Becken dieses geladene Wasser in ihren Körper auf und wir sind elektrische Wesen. Deshalb heilte das Wasser, in dem sie schwammen und badeten, ihre Körper augenblicklich. Und wenn wir dann an Kupferrohre denken, die komplett entfernt werden, ergibt das vollkommen Sinn. Denn die Eliten haben erkannt, dass Wasser, das durch Kupferrohre fließt, zu geladenem Wasser wird und damit zu einem der kraftvollsten Wasser der Welt, das auf eine Weise gereinigt wird, wie es kein anderes Material vermag. Das ist ein weiterer Grund, warum Bauern Kupfer in die Wasserschalen ihres Viehs legten, weil sie wussten, dass das Kupfer das Wasser vollkommen reinhalten und es aufladen würde.
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Peter Gabriel war das mit Salisbury Hill in der für mich besten Live-Version ever. Ja, wirklich ein sehr schönes Album. Ich liebe das Teil. Ja, wir kommen jetzt zu einem Künstler, der leider schon von uns gegangen ist. Ken Hensley. Ja, war Keyboarder bei der Band Uriah Heep. Und die waren ja auch sehr erfolgreich. Und Ken hat irgendwann mal, ich weiß gar nicht, wann es war, aber das kann ich rauskriegen. 2005 hat er so ein paar alte Uriah Heep Songs neu aufgenommen, ja. Unter anderem auch den mit den wenigsten Akkorden. Der, den viele Gitarristen als ersten Song lernen, weil man dafür nur zwei Griffe braucht. Ja? Lady in Black, hier ist Ken Hensley.

Disturbed aus dem Jahre 2005 kommt dieser Song, ja, Overburdened. Schöne Nummer. Ja, schön, dass ihr da seid. Hier ist die Morning Show auf Radio Emergency. Und wenn ihr Lust habt, in den Chat zu kommen, dann kommt einfach hinein. Ich sag euch mal, wer alles da ist. Wir haben Blatano an Bord. Unser Geburtstagskind, der Susanne. Ganz liebe Grüße nochmal. Dann haben wir den Fishhead mit an Bord. It's Urgent. Dann haben wir Soundy dabei und Taste Toasterone. Ja, und wer auch Lust hat, hier noch mitzumachen, ja gerne. Unser Chat ist geöffnet. Ihr findet den auf der Startseite. Und wir bringen euch dann wieder ins Leben. Bring me to life. Wir sind Evanescence. Guten Morgen.

0: Gestern hat sich Merkwürdiges zugetragen. Die Sitzung wurde unterbrochen für die Ordensverleihung, obwohl sie dem Anschein der Tagesordnung zur Agenda gehörte. Aber sei es drum. Dann hat sich Unglaubliches abgespielt. Man ließ Personen, die keine Abgeordneten sind, in den Plenarsaal als Gäste und sie setzten sich wie selbstverständlich auf die Plätze der Abgeordneten. Als Kollegen von den Patriots, der ECR und uns darauf bestanden, ihre Sätze wieder einzunehmen, weigerten sich manche, die Plätze freizumachen. Einem Abgeordneten wurde, verzeihen Sie die Sprache, zugerufen, fuck off. Erst das Eingreifen des Saaldienstes, wofür ich mich herzlich bedanke, hat eine Eskalation verhindert. Der Grund für dieses Chaos ist einfach. Man wollte volle Sitzreihen für die Kameras, weil wir durch unser Fernbleiben friedlich gegen die Ordensverleihung von Angela Merkel protestiert haben. Diesen Protest wollte man verschleiern. Es hat nicht funktioniert. Meine Beiträge und die Beiträge meiner Kollegen haben gestern Hunderttausende in den sozialen Medien erreicht. Diese Menschen haben diese Farce gesehen und damit auch dem Ansehen dieses Hauses geschadet. Es gibt hier nur eine Wahl. Entweder man akzeptiert gleiche Rechte für alle in diesem Haus oder man macht einen Zirkus hier raus. Dann sollte man auch konsequent sein und künftig keine Orden mehr verleihen, sondern rote Nasen ausgeben.
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Linkin Park hier mit ihrer neuen Single Up From The Bottom. Die hast du natürlich hier bei uns gehört in der Morning Show auf Radio Emergency. Ja, eben der Beitrag, ja, habt ihr wahrscheinlich alle mitbekommen, ja, dass tatsächlich Angela Merkel von der EU, was ja eigentlich schon ein Unding ist, ja, von der EU einen Orden bekommen hat. Wie kommt die EU dazu, Orden zu verleihen? Ja, Orden werden von Ländern verliehen, ja, aber nicht von herrenlosen Staaten. Nein, also ich finde es total skurril, ja. Und die Parlamentarier im EU-Parlament haben da gleich drauf reagiert und haben den Saal verlassen. Also viele, ganz viele. Ja, der Saal war ziemlich leer, als diese Verleihung stattfinden sollte. Und dann plötzlich, ja, kamen von überall her Leute herbeigeeilt, die dann die Plätze der Parlamentarier eingenommen haben. Es ist schon wirklich skurril. Und da fragt man sich auch, wie haben die das so schnell hingekriegt? Wie haben die, gibt es da eine WhatsApp-Gruppe, ja, so

No Doubt war das hier mit Hella Good und wir machen weiter mit einem weiteren Geburtstagskind. Ja, es hat nicht nur der Susanne heute Geburtstag, sondern auch der junge Mann hier. 62 wird er. Happy Birthday hier. Lenny Kravitz, Fly Away.

Lenny Kravitz, heute hat er Geburtstag, ja, und Lenny Kravitz war ja ein, oder ist ja noch, er ist 62 jetzt, mein Gott, kein Alter, ja, junger Spund. Er spielt aber die ganzen Instrumente selber ein. Bei dem Song, den ihr eben gehört habt, hat jedes einzelne Instrument Lenny Kravitz selbst eingespielt. Wie er es heute macht, weiß ich nicht. Kann sein, dass er sich da mittlerweile von verabschiedet hat, ist wahrscheinlich auch ein Haufen Arbeit. Oder vielleicht ist er auch doch nicht so ein guter Schlagzeuger, jedenfalls nicht so gut wie der Studio-Schlagzeuger, den er da zumieten könnte. Ja? Also, und Geld, am Geld sollte es ja nun nicht scheitern bei ihm. Da gehe ich mal von aus, ja. Auch Geburtstag hat heute Stevie Nicks, ja, und ich liebe ja diesen Song vom Sound City Soundtrack. Wir hatten ihn erst vor ein paar Tagen, deswegen spiele ich ihn trotzdem, weil ich ihn einfach cool finde. Ja, es ist wirklich eine geile Nummer. Den hat sie zu dem Soundtrack von Sound City dazu gesteuert. Dave Grohl hat den Film gemacht und sie hat wirklich einen wunderschönen Song da reingebastelt. Ja. You can't fix this. Hier ist Stevie Nicks. Happy Birthday für sie und sie wird heute 78 Jahre alt. Muss ich erst mal gucken. 78. Die ist ja fast so alt wie Donald Trump. Happy Birthday, Stevie.

0: Impfungen sind dazu da, uns vor schweren Infektionserkrankungen zu schützen. Das dachten wir gestern. Heute wissen wir mehr. Impfungen können ein wichtiger Pfeiler von Healthy Longevity sein. Denn sie scheinen unsere Immunfitness zu trainieren, bis ins hohe Alter hinein. Wenn wir uns lebenslang impfen lassen. Also das Immunsystem wird seneszent, das heißt, es wird alt, es funktioniert nicht mehr so gut. Was können wir tun, um unser Immunsystem fit zu halten, bis ins hohe Alter? Aber was auch hilft, das ist Impfung. Und zwar lebenslange Impfung. Also, Kinder impfen sowieso. Und wenn wir älter werden, sowieso. Grippeimpfung jedes Jahr. Aber noch viele andere. Zum Beispiel Pneumokokken über 60. Zum Beispiel Gürtelrose über 60. Aber, und das sind die neuesten Erkenntnisse, unser Immunsystem wird durch die regelmäßige Impfung trainiert auch gegen andere Erkrankungen, gegen Alterskrankheiten. Und dazu gehört Diabetes, dazu gehört Demenz, dazu gehören Herz-Kreislauf-Erkrankungen und einiges mehr. Wenn wir uns impfen lassen, über uns unser ganzes Leben hinweg bis ins hohe Alter, haben wir eine große Chance, nicht nur geschützt zu sein gegen die verschiedenen Erkrankungen wie eben Masern, Tuberkulose, Gürtelrose, Tetanus, Diphtherie, Keuchhusten, Pneumokokken, Grippe und mehr, sondern dass wir unser Immunsystem so trainieren, dass es fit bleibt, um auch gegen Krebs, gegen Demenz, gegen Diabetes und viele andere Krankheiten sich durchzusetzen.
1: Impfen. Ich kann nur raten, impfen. Impfung hilft zu 100% vor schweren Verläufen. Die Impfung hilft vor Ansteckung und hat quasi keine Nebenwirkungen.
2: Hallo, entwickel mal Hemmung, Alter.

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1: Ja, das Album der Woche kommt diese Woche von Zakk Wylde und seiner Band Black Label Society. Ja, Better Days and Wiser Times, so heißt der heutige Song aus diesem Album, das da heißt Engineers of Demolition. Hier sind Black Label Society, das Album der Woche.

Ja, ganz genau jetzt gibt es die Klassikermittag hier an diesem Feiertag, ja? Denn heute hat der Susanne Geburtstag. Ganz liebe Grüße, Susanne. Ja, und zu Ehren Susannes Geburtstag, ich weiß nicht, ob der It's Urgent das auf dem Schirm hat, aber ich denke schon, ja, gibt es heute Johann Sebastian Bach und Toccata and Fuga. Und ja, wer Lust hat dazu, eine Fackel zu zünden hier bei uns im Chat, ja, für Frieden und für Freiheit, der kann das gerne tun. Und wir machen das auf jeden Fall, ja, wir geben es ins morphogenische Feld ein. Mal sehen, was ankommt, wann die endlich ihre Waffen einpacken und nach Hause gehen. Es wird Zeit. Es wird Zeit. Hier, der Song von Hannes Warder, ja. Nein, jetzt gibt's erstmal Johann Sebastian Bach hier. Los geht's.

0: Creedence Clearwater Revival. Die hatten so viele Hits, ja, da kann man auch gleich den Mix spielen, dann hat man sie alle gleich durch. Ja, ihr hört immer noch die Morning Show hier auf Radio Emergency und ihr dürft auch immer gerne noch in den Chat kommen. Ja, der ist geöffnet. Auf der Startseite findet ihr den RE-Chat-Button. Einige wissen ja gar nicht, dass wir einen Chat haben. Ja, wir haben einen Chat, wir sind interaktiv. Ja, kommt rein, macht mit, sage ich nur. 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Guten Morgen.
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0: Erzähl mal, was lügt er so?
1: Er sagt zum Beispiel, dass sein Vater tot ist, was ich nicht so recht glauben kann. Oder mit einem Führerschein, dass er einen Führerschein hat.
0: Warte mal. Er erzählt mir, und du sagst, dein Vater ist tot.
2: Weil man hat mich angerufen, mir ist erzählt, und daraufhin war ich auch ziemlich fertig. Und ich bin auch auf einer Beerdigung gewesen, inzwischen weiß ich nicht, ob es die von meinem Vater war.
0: Was?
2: Ja, es waren alle Leute da, es war nur mein Vater nicht da.

E80, auf Wiedersehen. Ja, E80, eine Band, war in den 80ern aktiv. Und ich habe sie mal live gesehen in Bremen im Schlachthof. War ein sehr nettes Konzert. Ja. Man stellt sich die Jungs aber gar nicht so vor. Ist ja eher so eine Punkband, ja. Aber die sahen eher so ein bisschen bieder aus. Fand ich jetzt nicht wirklich passend. Aber muss es ja auch nicht. Mein Gott, wenn sie den Geschmack haben, sollen sie das so machen. Ja. Aber ja, der Vollständigkeit halber hätte man das schon anpassen können, sein Outfit auf der Bühne. Wow, hier, hab keine Angst, Leute. Freiwild kommt jetzt.

dem Höcke würden wir nicht einmal durch die Wohnungstür kommen. Und davon, von der Sorte gibt es ja in dieser Partei jede Menge. Die profitieren davon, dass die Medien unsere Regierung so schlecht machen, wie es völlig unverdient ist. Jedes Mal sagt die AfD, die brauchen gar nichts machen. Die lehnen sich jedes Mal schön zurück. Wenn diese Regierung, ich hoffe es, dass es nicht so kommt, durchfällt, dann haben wir die AfD, egal wo, in diesem Land, in der Regierung mit. Und das wäre doch die größte Katastrophe. Und all diese Leute, die jetzt die Regierung so sehr kritisieren, wenn du es ihnen sagst, aber die Konsequenz, na, das wollen wir nicht. Dann müsste aber die Regierung auch mal ein bisschen mehr in Ruhe arbeiten lassen. Mhm. Wenn die am Ende, nach 3-4 Jahren, wirklich die Dinge, die sie angekündigt haben, nicht durchbringen und durchsetzen, dann kritisiere ich auch. Aber in 12 Monaten alle Probleme dieser Welt, die dieses Land hatte und hat, wegzuwischen, das geht gar nicht. Ich finde es

0: ganz gut, wenn Sie in dem einen oder anderen Land jetzt mal rankommen. Dann kann man sie nämlich packen.
1: Hätten Sie keine Angst, dass wenn Sie zum Beispiel in Sachsen-Anhalt demnächst eine absolute Mehrheit bekommen, was möglich erscheint, dass sich dann auch etwas gefährlich verändert?
0: Nein, weil wenn es dort ist, dann werden sie demaskiert. Ich bin sowieso der Meinung, man sollte die AfD nicht verbieten, sondern wegregieren.
1: Das probiert ja die aktuelle Regierung.

0: Die Hellbirds hier mit Who Cares, und davor hatten wir Muse mit Muscle Museum in einer, ja, Full-Length-Version, so steht's drin, ja. War auch ein bisschen länger als die normale Version, also vorher wahrscheinlich dieses Gewitter, was da war, oder Regenschauer, keine Ahnung, aber auf jeden Fall nett. Ja, ich würde sagen, wir gehen nochmal zurück in das Jahr 1989. Wie war das damals eigentlich so? Ich weiß das ja noch. Ich weiß das noch. Aber viele vielleicht nicht. Ja.
1: Es war im Sommer 89, der 12. August.

gab ihm einen Brief und verschwand wieder, ohne ein Wort zu sagen. Er lernte den Brief auswendig und machte sich zu Fuß auf den Weg. Runter die Ödenburger Straße, vorbei an den letzten Laternen und kurz vor der Kehre in den Feldweg rechts rein bis ganz zum Ende. Die letzten 100 Meter weiter durch das hohe Gras, hinein in das kleine Wäldchen. Die Grenzpatrouille um 3.30 Uhr abgewartet. Taschenlampe raus, dreimal kurz, zweimal lang. Und dann auf der Lichtung sah er sich.

Sachsen bis zu den ersten Laternen. 14 Menschen, 3 Familien. Keine Champagnerkorken, kein Konfettijubel, nur große Erleichterung und noch größere Erschöpfung. Sie gingen gemeinsam zum Busbahnhof, setzten sich auf die Bänke und warteten auf den 622er Bus nach Wien. Vor lauter Müdigkeit wurde kaum gesprochen. Nur einmal fragte ihn eins der Kinder, was denn der Spruch auf seinem Dead Kennedys T-Shirt zu bedeuten hätte. Als der Bus dann pünktlich vorfuhr, gab er einem Vater seinen Dienststadtplan mit der eingekreisten Adresse der deutschen Botschaft.

Zurück in Hamburg, dann die große einerseits, andererseits Diskussion am WG-Küchentisch mit seinen Freunden. Einerseits wäre die Aktion natürlich gut gemeint gewesen, wegen den Familien und so. Aber andererseits wäre eine deutsche Einheit, und darauf laufe die Entwicklung der letzten Wochen nun mal hinaus, ein großer Fehler. Deutschland dürfe nie wieder ein Machtblock mitten in Europa werden. Und eine solche Hilfe zur Flucht der DDR-Bürger würde nur zur weiteren Destabilisierung der Verhältnisse beitragen. Also wie gesagt, die Aktion war menschlich verständlich, aber trotzdem falsch. Er schlug mit der flachen Hand auf die Tischplatte und sagte so leise, wie es ihm gerade noch möglich war: Ihr wisst, dass das Schwachsinn ist. Sie lassen alles zurück und sie fliehen und vielleicht... Er machte eine kurze Pause und überlegte, ob er den nächsten Satz wirklich sagen sollte. Aber kein Wort mehr. Eine komplette Stille trat ein. Die anderen tauschten nur Blicke aus. Einige lächelten milde. Jemand legte sogar sacht eine Hand auf seine Schulter. Die Sekunden vergingen. Er stand auf, verließ das Zimmer, Jacke, Tür, Treppenhaus, Luft. Er nahm sein

0: Genossinnen und Genossen.
1: Nach reiflicher Überlegung und im Ergebnis der gestrigen beratenden Politbüro bin ich zu folgendem Schluss gekommen. Infolge meiner Erkrankung und nach überstandener Operation erlaubt mir mein Gesundheitszustand nicht mehr, den Einsatz an Kraft und Energie, den die Geschicke der Partei und des Volkes heute und künftig verlangen. Deshalb bitte ich das Zentralkomitee, mich von der Funktion des Generalsekretärs der CK, vom Amt des Vorsitzenden des Staatsrates der DDR und von der Funktion des Vorsitzenden des Nationalen Verteidigungsrates der Deutschen Demokratischen Republik zu entbinden. Dem Zentralkomitee und der Volkskammer sollte Genosse Egon Krenz vorgeschlagen werden, der fähig und entschlossen ist, der Verantwortung und dem Ausmaß der Arbeit so zu entsprechen, wie sie die Lage, die Interessen der Parteien des Volkes und die alle Bereiche der Gesellschaft umfassenden Vorbereitungen des 12. Parteitages erfordern. Liebe Genossen, mein ganzes bewusstes Leben habe ich in unverrückbarer Treue zur revolutionären Sache der Arbeiterklasse und zu unserer marxistisch-leninistischen Weltanschauung der Richtung des Sozialismus auf deutschem Boden gewidmet, die Gründung und erfolgreiche Entwicklung der Sozialistischen Deutschen Demokratischen Republik, deren Bilanz wir am 14. Jahrestag gemeinsam gezogen haben, betrachte ich als die Krönung des Kampfes unserer Partei und meines eigenen Wirkens als Kommunist. Dem Politbüro, dem Zentralkomitee, meinen Kampfgefährten in der schweren Zeit des antifaschistischen Widerstandes, den Mitgliedern der Parteien, allen Bürgern unseres Landes, danke ich für jahrzehntelanges gemeinschaftliches und fruchtbares Handeln zum Wohle des Volkes. Meiner Partei werde ich auch in Zukunft mit meinen Erfahrungen und mit meinem Rat zur Verfügung stehen. Ich wünsche unserer Partei und ihrer Führung auch weiterhin die Festigung ihrer Einheit und Geschlossenheit und dem Zentralkomitee weiteren Erfolg. Erich Honecker.
2: Dass Honecker, die ja nur für die schriftliche Veröffentlichung gedachte Namenszeile mitspricht, mag Ausdruck sein für die Verwirrung im obersten Gremium der Partei. Den Nachlassverwaltern von 40 Jahren Sozialismus schlägt die letzte Stunde. Egon Krenz soll das Schlimmste abwenden. Im Fernsehen der DDR klingt die Meldung so.
3: Die Mauer, sie wird in 50 und auch in 100 Jahren noch bestehen bleiben, wenn die dazu vorhandenen Gründe noch nicht beseitigt sind.

0: Das tickt noch ein bisschen vor sich hin hier. Phil Farben und Paul ist tot. Ja. So, ihr Lieben, das war die heutige Morning Show. Ja, das Ganze hier auf Radio Emergency. Und ich würde mich freuen, wenn ihr auch morgen wieder einschaltet um 10. Da geht's hier wieder los mit der nächsten Morning Show. Heute gibt's noch den Club Noir mit Mad Steve, ja, EBM, Post-Punk und sowas, elektronische Musik. Wenn ihr darauf steht, heute Abend 18 Uhr habt ihr die Chance dazu, das zu hören. War ja gerade in Leipzig dieses große Treffen, ja. Da würde ich mal sagen, wird der Steve heute Abend auch drauf eingehen wahrscheinlich. Also, heute Abend der Club Noir, 18 Uhr geht's los. Ich freue mich drauf, das solltet ihr auch tun. Ansonsten wünsche ich euch einen wunderschönen Dienstag, ja, der erste Wochentag in dieser doch kurzen Woche nach Pfingsten. Und wir hören uns morgen um 10. Und wie könnte es besser sein? Also, heute ist es ja so heiß draußen, Leute. Und irgendwie hat man doch da, oder auch nicht, das Verlangen, eine Runde nackt zu tanzen. Ist doch halt ein bisschen kühler, ja. Nur so als Tipp, ja, nur so als Tipp. Müsst ihr jetzt nicht machen.
1: Dreh dich um und tanz.
0: Also, macht's gut, bis morgen. Tanz, ciao, ciao. Bye, bye, ciao, ciao. Und Ende, wollte ich sagen.
1: Weißt du,

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Die drohenden Gipfel der Berge ragen unheilverkündend in den Himmel. Nach all den Jahren ist es wieder da, dieses unheimliche Flüstern in der Nacht. Was verbirgt sich dort in den finsteren Wäldern? Ein Sturm zieht auf. Es wird kalt am Finsterkamm. Doch es gibt Hoffnung. Denn inmitten all dieser Düsternis stehen die Hüter der Wache hoch oben auf den Türmen, Tag für Tag, Nacht für Nacht, bereit, unsere Familien und unser Land mit ihrem Leben zu verteidigen. Wenn sie ihre Feuer entzünden, dann gnade uns die Göttin. Es sind die Feuer der Angst, die dort brennen. Möge der Heldenmut der Wache heller leuchten als das Licht der Flammen. Denn sie sind unsere letzte Bastion vor dem, was dort im Schatten auf uns lauert. Und unsere einzige Hoffnung dort auf der Finsterwacht.

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4: Ja, 15 Mütter in 3 Tagen ist sowas. Ein dringender Funkspruch hat uns auf der Rückreise zur Erde erreicht. Er kam von einem Planeten auf unserer Route mit dem Namen Algar. Um meine erschöpfte Mannschaft nicht unnötig zu belasten, hatte ich mich entschlossen, alleine auf dem fremden Planeten zu landen, um dem Hilferuf nachzugehen.
1: Oh, Captain!
4: Das war Tessie, meine Bordassistentin. 98, 65, 91. Ausgeatmet.
1: Oh, Captain, ganz alleine auf einem fremden Planeten. Das ist doch gefährlich.
4: Keine Angst, Tessie. Nichts ist so gefährlich für mich. Es wird nichts passieren und für den Fall, dass etwas Schreckliches passiert, ich bin vorbereitet. Ich habe 7 Zyanidkapseln in meinen Zahnlücken befestigt.
1: Oh, Captain, küss mich, bevor du gehst.
5: Oh.
1: Oh.
5: Oh.
1: Au.
5: Oh.
4: Man brachte mich sofort in die Ambulanz. Und dort arbeitete ein Team von Ärzten Tag und Nacht. Nacht und Tag. Dann endlich am 7. Tag.
6: Das ist eindeutig der rechte Ventrikel zur Aorta. Was sagen Sie, Herr Kollege?
7: Ja, glaube ich schon.
6: Ja, das hier könnte die Herzklappe sein. Ne?
7: Die Herzklappe, wieso?
6: Naja, die sieht so klappig aus.
7: Das ist die Lunge hier, was sagen Sie?
6: Kommt die unter den Magen?
7: Oh, Entschuldigung.
4: Hey Jungs, habt es jetzt bald?
6: Ja, Captain, wir haben jetzt wieder alles beieinander und wir machen den Reißverschluss jetzt wieder zu.
4: Okay. Oh, jetzt ist besser. Jungs, ihr seid die Größten.
8: Danke, Captain.
4: Wo waren wir? Sponmann?
9: Oh ja, Captain.
4: Wo sind wir?
9: Genau, mit dem Planeten Algar.
4: Haben Sie das berechnet?
9: Nö.
4: Gut. Fertig machen zur weichen Landung.
9: Fertig machen zur weichen Landung.
4: Sponmann, wo gehen Sie hin?
9: Na, ich hole das Nötigste für eine weiche Landung. Eisbeutel, Bandagen, paar Decken, Dreieckstücher, Halskrausen, Schleudertraumasalbe.
1: Sind Sie Zeuge in der nächsten Episode einer wunderbaren weichen Landung. 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
10: Ei Dotter, was passiert nun?

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Yeah, einen wunderschönen Dienstagabend. Dienstag, der 26. Mai 26. Hier ist Matt Steve. Und hier ist der Club Noir. Ja, wie jeden Dienstag. Diesmal bei sehr warmen Temperaturen. Wir haben es nicht nur 26., wir haben auch 29 Grad hier und ich musste schon meinen kleinen, aber feinen Tischventilator hier in Betrieb nehmen, weil sonst schmilzt ich dahin. Ja, aber das soll nicht eure Sorge sein. Wir starten heute wieder in 2 Stunden. Ja, möchte ich mal sagen, Gothic, Post-Punk, Elektro, EBM, alles vertreten. Wir starten natürlich immer ein bisschen gitarrenlastiger. Und wir werden natürlich auch über das letzte Wochenende ein bisschen schwätzen, ein bisschen quatschen über das WGT. Und wenn ihr da mitreden wollt, dann kommt einfach hier bei uns in den Chat mit rein, www.radioemergency.de. Und da könnt ihr euch dann anmelden, RE-Chat-Button drücken, anmelden. Es kostet nichts, alles hier kostenlos, aber nicht umsonst. Und dann könnt ihr mir ja vielleicht erzählen, weil wart ihr ja da, vielleicht habt ihr was zu erzählen. Dann her damit. Ich bin hier bereit, seid ihr es auch? Ich hoffe doch mal. Und wir fangen hier gleich mal gitarrenlastig an. 3 Akkorde hat man den Punkrockern nachgesagt. Das ist das Einzige, was sie können. Und Wire, die waren schon immer ein bisschen mehr als diese typischen 3-Akkorde-Punk-Bands. Sie waren die Vorreiter für Post-Punk. Und ja, in diesem Sinne starten wir mal wieder in den 70ern. Und zwar im Jahr 1978. Hier ist Wire, I am the fly. Und euch einen wunderschönen Dienstagabend.

Firefly, das war Wire aus dem Jahre, ich habe es vorhin ja schon gesagt, eingangs aus dem Jahre 1978 aus dem Album Chairs Missing. Ja, da hat was gefehlt. Ja, das war so die Ursuppe des Post-Punk und zur Ursuppe hinzugesellt hat sich natürlich eine Band, die auch aus dem Punk rausgekommen ist und die sich aber dann natürlich, möchte ich mal sagen, komplett vom Punk verabschiedet hat und das Ganze dann eher so in die Gothic-Post-Punk-Richtung getrieben hat. Und sie haben ein Album rausgebracht, 1981, und das gilt in Insider-Kreisen, möchte ich mal sagen, als eines ihrer prägendsten Werke und auch für alle Bands, die danach kamen. Die Rede ist von Susie and the Banshees und das Album nannte sich Juju und ja, da sind etliche Gassenhauer drauf, ja. Und einer, der entführt uns jetzt ein bisschen in so exotische Klangwelten, vielleicht sogar ein bisschen so in, ja, Tausend und eine Nacht, ja. Nacht ist es noch nicht, es ist noch viel zu hell außen und verdammt warm. Wie ist es bei euch da draußen so? Hier sind Susie and the Banshees. Hier sind Arabian Nights und euch einen, ja, warmen, ums Herz werdenden Dienstag.

0: Susi Sue und ihre Banshees, ja, das sind ja diese Frauen im weißen Gewand, ja, die den Tod vorhergesagt haben, besonders im keltischen bzw. im irischen Glaube, ja, gibt es sehr viele Banshees, ja, und auch in Schottland, da kennt man die Banshees, ja, habt ihr auch schon eine gesehen? Also ich habe keine gesehen, aber wer am Wochenende in Leipzig unterwegs war, ja, der hat schon so allerhand Gestalten gesehen. Und mir wird das Ganze auch immer ein bisschen zu sehr auf diese Kostümierung heruntergespielt. Und das eigentliche Wesentliche, was auch noch eine große Rolle spielt, ist die Musik. Und in den meisten Berichten ergeifern sich ja die Berichterstatter oftmals nur über die ausgeflippte Kostümage, die sie da getragen haben. Aber sie, ja, um die Musik kümmert sich so gar keiner, ja. Und dann mache ich dann halt, dann kümmere ich mich drum. Und dieses Jahr hat man ja feststellen können, dass zum Beispiel ja wieder eher so eine Rückkehr zum klassischen Darkwave und Postpunk auch Einzug gehalten hat. Ich meine, gut, Clan of Cymex ist jedes Jahr dabei, aber She Passed Away zum Beispiel waren auch mit dabei. Und das ist ja doch eher klassischer Darkwave, den sie da von sich geben. Und auch die nächste Band, die hat auch schon wieder so diesen, ja, Oldschool-Sound, den man da gerne wieder raushaut, ja. Und sie kommen aus Neapel, aus Napoli, aus Italia. Und sie waren auch dabei am Freitag. Ich glaube, ich weiß gar nicht mehr, um wie viel Uhr es war, um 21 Uhr oder so, haben sie gespielt. Und zwar Ashcode. Und hier sind sie jetzt bei uns auf Radio Emergency. Hier sind sie mit Nostalgia.
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Yeah, Ashcode aus Italien war das, mit Nostalgia. Und ja, wer hingehört hat, der hat schon gemerkt, dass dieser Sänger, der Alessandro Belluccio, ein bisschen davor gewarnt hat, ständig die Vergangenheit zu glorifizieren und dabei die Zukunft aus den Augen zu verlieren. Ja, das sollte man nicht machen. Ja, man sollte schon auch das Ganze so betrachten, wie es ist. Obwohl, wer auf dem WGT am Wochenende unterwegs war, der hat vielleicht festgestellt, dass das Durchschnittsalter der Menschen, die das sind, doch schon ein bisschen älter ist. Aber das stelle ich auch immer wieder fest, wenn ich dann hin und wieder mal irgendwo auf ein Konzert gehe, da ist da schon eher die Ü40-Fraktion unterwegs. Ja? Ist zwar schade, ist aber halt so, kann man nichts machen, und wer sich darüber beschwert, der sollte das einfach ändern und auch dahin gehen. Ja? Oder zum Beispiel Radio hören oder zu uns in den Chat kommen, hier in unseren kleinen, aber feinen Kuschelchat, haben schon mehrere Leute eingecheckt, und deshalb hier mal Grüße raus an Blatano, an den Derek, und Grüße an DJ Bagger, an Fischet, an H-Weber, ebenso Grüße an Matti, an Soundy, und last but not least, er darf nicht fehlen, ganz unten am Ende, da hält er sich meistens auf, das Sauer. Und wenn du dich da auch gerne mit einfügen möchtest, feel free, komm einfach zu uns in den Chat, geh auf die Startseite von radioemergency.de, dann den RE-Chat-Button drücken, irgendeinen Namen auswählen, und dann bist du auch schon hier. Und vielleicht hast du ja auch noch das ein oder andere zu berichten. Ja, Derek meint, aber früher war doch alles besser. Ja, das hat meine Oma auch schon gesagt, ja. Ui, 40, du Optimist. Naja, ich wollte halt jetzt einfach mal freundlich sein, ich... Ja, natürlich, die Musik, die uns hier verbindet, teilweise hat ihren Ursprung natürlich in den späten 70er, 80er und auch in den 90er, und alle die das damals gehört haben, ja, das bringt halt die Zeit so mit sich, dass die auch ein bisschen älter sind, ja, ist halt einfach so. Aber man kann den Jungen das Ganze servieren, und vielleicht findet sich ja der eine oder die andere auch, und die sagt, ey, es ist gar nicht so schlecht, finde ich eigentlich gar nicht mal so schlecht, was da geht. Und die meisten Bands, die wir hier immer wieder mal spielen, die berufen sich auf eine Band, die nennt sich The Sisters of Mercy, die kennt irgendwie ja jeder, ja, hat jeder schon mal gehört, und den Mr. oder wie heißt er, Dr. Avalanche, den Drumcomputer, den kennt auch jeder, Dr. Avalanche, nicht Mr. Avalanche, wie komme ich da drauf, auf jeden Fall hier aus ihrem Erstwerk, und so viele haben sie ja nicht, die guten vier, glaube ich, sind es an der Reihe, aus ihrem Erstwerk, First, Last and Last and Always, here's Walk Away, hier sind die Sisters, die Schwestern, ja, auf Mercy.

Ja, yeah, das waren die Sisters. The Sisters of Mercy mit Walk Away. Ja, sind sie weggelaufen. Die waren gar nicht mal so wie die anderen in den 80er Jahren, die da immer so ein bisschen so theatralik, sondern die waren eher so dieses Coole, dieses Kühle. Ja, passt ja jetzt rein. Wenn es außen so heiß ist, können wir ja ein bisschen kühler werden. Habe ich auch noch was für euch jetzt am Start von Cruel Eyes. Ja, Cruel Eyes aus den Vereinigten Staaten. Und der Titel Frozen, der soll euch jetzt ein bisschen melodisch abkühlen. Und warum spiele ich die? Die waren auch dabei, ja. Und zwar am 24.05., das war am Sonntag, da haben sie auch gespielt auf dem WGT. Und wie ich schon gesagt habe, ja, ist tatsächlich wieder so gewesen, dass da gerade im Darkwave wieder einiges an Bands unterwegs war. Später kommen wir dann auch noch in den Elektrobereich. Da hat es auch einen Zuwachs gegeben in diesen Berichten, in dieser Sparte. Und ja, es gab auch noch, jetzt werde ich danach noch kurz drüber sprechen, Auftritte, ungewöhnliche Auftritte. Aber jetzt erstmal ein bisschen was zum Abkühlen. Hier sind Cruel Eyes mit Frozen.

0: Ja, jetzt sind wir aber eingefroren hier. Frozen Cruel Lies. Und ja, im Chat, hier geht's ab bei uns im Chat. Also ich kann euch jetzt nicht alles vorlesen. Hier wird über alles gesprochen. Also über Fußball haben wir hier schon abgearbeitet. Und natürlich auch über unseren Pseudonym Derek. Derek ist natürlich nicht der Typ mit den Klubschaugen, ja. Also der mit den Basedorfschen Augen aus den 70ern. Nein, das ist unser Rick. Ja, der Rick, so, ja, jetzt habe ich das Ding, es wird ein Schuh draus, ich stand gerade ein wenig auf der Leitung, ja, und der kann es auch nicht lassen, ja, dem ist auch noch viel zu kalt, glaube ich, und mein lieber Rick, du hast auch mehrere Bildschirme vor dir, dann, es wird warm, ich sag's dir nur gleich, nimm einen Ventilator, stell den gleich mal auf, hier wird's richtig warm vor den ganzen Bildschirmen, und aber der Rick lässt sich nicht davon abschrecken, heute auf twitch.tv/popandwave, natürlich ein bisschen Musik wieder zu machen, und zwar eine Sondersendung. Das ist ja hier wie beim Öffentlich-Rechtlichen, eine Sondersendung. Coole Songs für heiße Tage. Heute von 1986. 40 Jahre ist es her, und wer da gerne wissen möchte, was da passiert, den kann ich das natürlich nur ganz, ganz dringend ans Herz legen. Und für all die anderen, die dürfen natürlich meinem Heimatfußballverein der Spielvereinigung Fürth die Daumen drücken. Ja, ich habe jetzt absichtlich natürlich das eine Wort rausgelassen, aber es ist auch so eine lange Diskussion. Hat nichts mit Darkwave zu tun und auch nichts mit Gothic, aber Elastica aus dem Jahr 1995, die haben damit schon ein bisschen was zu tun. Waking up, damit ihr jetzt alle wach werdet.
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Elastica from England. Ja, mit Waking Up, und das Ganze war ja um ein Projekt um die Sängerin und beziehungsweise Gitarristin, um die Justine Frischmann, und die wiederum hat vorher bei Sweet gespielt und war nebenbei noch mit dem Blur Frontmann, mit dem Damon Albarn, verbandelt, und deshalb hatten wir auch beim letzten Song, habt ihr sicher alle erkannt, ne, das Keyboard, ja, das war von Damon Albarn, und ja gut, wer soll das erkennen, ja. Einzig wäre vielleicht noch zu erwähnen, dass das Gitarrenriff ein bisschen für Ärger gesorgt hat, weil man da sehr starke Ähnlichkeiten mit No More Heroes von den Stranglers verbunden hatte, ja. Aber am Ende hat sich das Ding dann außergerichtlich geregelt, und ja, die Stranglers bekamen dadurch sogar noch Songwriter-Credits, ja, weil man ständig ihren Song erwähnt hat. So geht's, so macht man Werbung richtig hier bei uns. Und wenn ihr was zu sagen habt, wenn ihr vielleicht am Wochenende sogar in Leipzig unterwegs wart, kommt einfach zu uns in den Chat rein, erzählt eure Geschichte und ich werde sie dann, sofern ich sie hier alles lesen kann, vortragen. Ja, also hier, auf geht's, zu uns rein in den Chat, und wir machen mit Auger weiter. Auger, ja, das ist ein Musikprojekt, das auch am Wochenende unterwegs war in Leipzig. Und sie kommen aus den United Kingdom, also aus England. Und sie waren am 24.05. auf dem WGT. Ja, und wo kommen die eigentlich her? Aus Blackpool in England. Ja, und die haben eben dieses ganze Darkwave mit den elektronischen Elementen und auch ein bisschen Modern Gothic Rock verbunden, ja. Und ja, Oxygen, so heißt die Nummer. Und die zeigt eigentlich perfekt, wofür Auger, ich weiß gar nicht, wie heißt es aus, Auger? Ist es Französisch? Ist es Englisch? Auger? Auger? Oh Gott, ich weiß es nicht. Oxygen, so heißt die Nummer. Das kann ich aussprechen.

Ja, da haben wir es wieder. Ogre heißt. Ja, so wird's ausgesprochen. Oxygen, herzlichen Dank für deine Belehrung hier im Chat, Soundy. Vielen Dank fürs Nachgucken. Und tatsächlich, im Englischen ist das das Wort für Bohrer. Ja, Ogre. Und natürlich klingt, wenn ich Ogre sage, dann klingt es eher nach einer französischen Milchschaumspeise. Aber Ogre, das klingt schon so dunkel, ja, so darkig. Und deshalb haben sie sich wahrscheinlich auch so benannt, ja. Also, dann haben wir das jetzt auch geklärt. Und ihr seht, was unser lieber Chat alles hier mit uns macht, ja. Und wie gesagt, ihr könnt auch mit reinkommen. Da lernt man nie aus, ja. Deshalb stürzen wir uns doch jetzt einfach mal auf eine Band. Die kann man einfach aussprechen, ja. Hinfort. So geh doch hinfort, ja. Und die waren am Wochenende auch dabei. Für alle die nicht dort sein konnten. Ich liefere hier ein bisschen ein kleines Potpourri von Bands nach, die dort gespielt haben. Nämlich am 24.05., das war am Sonntag, da haben sie um 20.45 Uhr in der Moritz-Bastei in Leipzig gespielt. Die Rede ist von Hinfort. Ich habe es ja eingangs jetzt hier schon erwähnt. Und ja, sie machen auch Darkwave, Postpunk und sie kommen aus Köln. Also hier kann ich nichts Falsches aussprechen. Und dass sie mittlerweile Einzug in die Wave-Gothic-Szene gefunden haben, das zeigt es, dass sie da am Wochenende eingeladen waren. Hier sind Hinfort und Off Letting Go.

0: Greenford her zu mir. Off Letting Go waren das. Ja, die waren auch dabei am Wochenende auf dem WGT. Und da war auch etwas, was natürlich, wie soll ich sagen, die Fanszene oder wie nenne ich das, ja, ja, in Aufruhr versetzt hat, ja. Nämlich Überraschungsgäste. Ja. Und eine dieser Überraschungsgäste, das war wirklich eine Band, die ständig eigentlich seit ihrer Gründung, und die geht schon weit zurück in die 70er, 80er Jahre, immer wieder auf der Suche nach Klang waren, also nach Klangmischungen, nach Geräuschen. Ja, dafür waren sie eigentlich bekannt. Der Kopf, the head off, ist Blixer Bargeld, und da muss ich jetzt nichts mehr weiter zu sagen. Er mittlerweile, er lebt ja sowohl in Deutschland als auch vorwiegend natürlich in den USA. Sie sind da letztes Jahr auch auf Tour gewesen, und sie gibt es immer noch, die einstürzende Neubauten an der, wow. Das ist natürlich Überraschung gewesen, dass die da gerade dabei waren. Ja, also Wahnsinn, also einstürzende Neubauten auf dem WGT zum ersten Mal. Waren sie da und haben dann ihr Liedgut hier zum Besten gegeben. Und sie haben sich schon ein bisschen geändert, ja. Also es ist nicht mehr so, dass man überlegt, hups, was ist das jetzt, was da kommt? Ist das Industrial oder Noise oder wie auch immer? Auf jeden Fall hat sich die letzten 20 Jahre da schon bei denen auch ein bisschen was getan. Und ich habe hier einen Song, der ist gut hörbar. Nennen wir es mal so, einstürzende Neubauten aus dem Album Perpetuum Mobile. Und das Ganze aus dem Jahr 2004. Mit You, Me and Me, You. Hier sind die einstürzenden oder müsste einstürzende Neubauten.
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Ja, Musik von der Generation Z, das war Nils Keppel, ja, aus der Pfalz, aus Kandel in der Pfalz, ja, nicht die Walz aus der Pfalz, das war jemand anders. Der Nils Keppel, ja, der ist ein Musiker und Sänger, kein Politiker, ja, und wie gesagt, auch einer der jüngeren welchen, und von daher, hallo, sie gibt es doch noch, jetzt müssen wir nur noch das Publikum dementsprechend gestalten, und da sind wir ja wieder voll in der Spur, ja, ihr auch, ja, dann kommt einfach zu uns in den Chat rein, 18 Uhr und 54 Minuten im Chat ist noch Platz, und ich grüße derweil mal noch den Chat, und zwar gehen Grüße raus an der Rick, ja, der heute Abend ab 20 Uhr wieder auf Pop and Wave, also beziehungsweise auf twitch.tv/popandwave eine kleine, aber feine Spontansendung hier raushaut. Ja, und das Ganze kann ich nur empfehlen. Ja, also wenn ihr heute Abend noch nichts Besseres vorhabt, dann schaut einfach mal auf Twitch vorbei, und da gibt es da heute Abend ja, Cool Hits for a Hot Day. Hey, ja, und hier gibt es wieder was von mir. Ich habe es mir wieder nicht nehmen lassen. Ich musste wieder was machen hier von meiner einer. One-Eyed Raven, you know what I mean. Ihr wisst, wen ich damit meine, mit One-Eyed Raven.

yeah, One-Eyed Raven, ja, der passt ja auf uns auf, ja, der mit dem einen Auge, egal. Hier, wir sind auf Radio Emergency, hier ist der Club Noir, gleich ist es 19 Uhr und wir kommen immer wenig mehr ins Elektronische rüber, habt ihr ja schon gemerkt, und auch die Franzosen, ja, die haben sowas wie eine Underground-Szene und die wiederum, die hat sogar die nächste Band ausgezeichnet, ja. Die nächste Band nennt sich Rendezvous. Wie könnte das sein? Ein wunderbar französischer, aussprechbarer Bandname, Rendezvous. Da habe ich keine Schwierigkeiten damit. Und 2017 erschien die Single The Others. Und wie gesagt, ja, das ist Underground from France mit The Others. Und ja, Rendezvous, wie wär's damit?

Rendezvous, The Others, ja, und der Rick schreibt im Chat, coole Mucke, ja, finde ich auch, ist mal gar nicht so ganz so französisch, manchmal hört man das ja gleich, dass es irgendwie aus Franken, nicht weil sie französisch singen, sondern weil es halt irgendwie französisch klingt, aber in diesem Falle ist es doch eher, ja, Weltmusik, möchte ich mal sagen, auf jeden Fall, klasse Nummer, Rendezvous, ja, und vielleicht sind den einen oder den anderen ja der Vasivalis von Frozen Plasma Begriff oder der Kirschan Wesenberg von Roter Sand oder Damasius Venis von Mendel Exile. Und die zusammen haben natürlich, wenn die dahinter stecken, hinter Future Lie to Us, dann kann da ja nur was richtig Gutes rauskommen. Also zumindest ja ein bisschen Verbindung zwischen klassischem Future Pop und diesen emotionalen Synth Pop, ja. Und das Ganze noch mit einer kleinen, wenig dunkle Atmosphäre mit reingekippt. Dann kommt Useless dabei heraus. Useless aus dem Jahr 2024, wollte ich schon 1924 sagen. Ja, aus dem Album Unknown Unknowns. Ja, hier ist Future Lie to Us. Useless.

Future lied to us. Die Zukunft hat uns angelogen. Useless, so hieß dieser Track hier auf Radio Emergency. Ihr habt den Club Noir eingeschaltet. Es ist jetzt 19 Uhr und 9 Minuten. Ja, und Überraschungsgäste war auch auf dem WGT am Wochenende Mrs. Kim Wilde. Ja, das war sowas wie das Thema des Wochenendes. Was macht Kim Wilde, die wilde Kim? Was macht die auf dem WGT? Aber manche haben das ein bisschen skeptisch gesehen und am Schluss haben sie aber diesen Kontrast gefeiert. Ja, der Festivalsprecher, nicht Versprecher, sondern der Sprecher des Festivals, der hat dann sogar sie als bewussten Farbtupfer innerhalb der dunklen Szene bezeichnet. Ja. Aber ich spare mir jetzt Kim Wilde, weil ich finde, die ist mir doch ein bisschen zu farbig hier und ich gehe da jetzt eher nach Texas, ja, nach Texas, da wo die Cowboys herkommen. Da gibt es auch einen, der macht das alles alleine. Do it yourself, that's it. Und er hat angeblich seine erste Veröffentlichung komplett zu Hause auf dem alten Rechner, den er von früher schon gehabt hat, da hat er das Ganze gemacht. Man muss aber dazu sagen, dass er selber ja 1992 geboren ist, also von wegen alter Rechner. Naja, also sagen wir mal ein Rechner aus den 2000er Jahren und da hat er das Ganze produziert, hat sein Debütalbum rausgebracht, das war glaube ich in 2010 oder so, komplett in Eigenregie, Until Death Do Us Apart, so hieß das Ganze. Und 2013 hat er dann den Durchbruch geschafft und 2015 ist dann A Cycle of Violence erschienen auf dem Album Fragments, ja, und da hat er sich schon einen Namen gemacht und ist aus dem amerikanischen Modern Underground Electronic schon ein bisschen aufgestiegen. Die Rede ist von Mr. Kitty, ja, Mr. Kitty, der heißt eigentlich Forrest Avery Carney. Und er nennt sich aber wie eine Katze. Ja, Cycle of Violence, so heißt die Nummer. Hier ist er.

Mr. Kitty, Cycle of Violence. Ja, und inzwischen ist auch mein ehemals sehr warmer, ich möchte fast sagen heißer Pfefferminztee, den ich extra getrunken habe, weil ich mir gedacht habe, wenn es heiß außen ist, muss man auch was Heißes reinschütten in sich, dann schwitzt man nicht so. Aber ich habe so Kuschelkopfhörer auf, ja, so, ja, sie sind sehr kuschelig. Im Winter sehr angenehm, ja, möchte ich mal sagen. Im Sommer doch eher etwas heiß, ja, und deshalb... Ja, nützt es jetzt auch nichts mehr mit dem Pfefferminztee. Jetzt ist er fast nur noch lauwarm. Aber ich muss euch jetzt leider mitteilen, ich muss euch noch ein bisschen einheizen. Ja, von 106 Beats per Minute schrauben wir das Ganze auf ca. 115 Beats per Minute hoch und kommen zu einem belgischen Musikprojekt, das mit ihrer Single Flash völlig unbeabsichtigt eigentlich ja, ein Mitauslöser der New Beat-Bewegung in Belgien war. Ja, und es entstand dadurch einfach, dadurch, dass die DJs das ein bisschen langsamer abgespielt haben, ein komplett neuer Sound, ja. Und der nächste Song stammt aus ihrer frühen Phase der Band. Und hier kommen wir jetzt zu den elektronischen Körperwelten, zu elektronischer Körpermusik, so wie das der Gabi Delgado von DAF früher mal genannt hat und gar nicht wusste, was er damit auslöst mit dieser Aussage. Hier ist A Split Second on Radio Emergency. Und jetzt Tisch zur Seite. Yeah, on command.

Yeah, do it, baby. A split second on command. Genau, dem ist nichts mehr hinzuzufügen. Ich hoffe, euch ist es jetzt ein bisschen wärmer geworden. Ja, und ja, also hier, herzlich willkommen, Axel H. hier bei uns auch im Chat. Er spricht von Cola-Bier. Was ist bitte Cola-Bier? Meinst du etwa ein, wie heißt es da? Cola? Cola-Weizen oder... Oder wir nennen Cola-Bier. Das klingt so, wie wenn das meine Oma gesagt hätte. Also lass dir da mal nochmal einen neuen Titel dafür einfallen, für Cola-Bier. Aber naja, wäre mir jetzt ein bisschen zu warm. Das Ganze treibt mich doch dann eher, dann diese ganze Kohlensäure. Nee, da bleibe ich lieber bei meinem Teebeutel, den ich jetzt hier ausdrücken werde und den Rest in schwäbischer Manier nur nichts herschenke. Werde ich das da auch rausdrücken, rauspressen, das letzte Stück Pfefferminztee. Und dann geht's mir gut, ja. Und ich hoffe, euch geht's auch gut. Und ich grüße gleich mal nochmal den Chat, weil dem geht's nämlich auch gut. Grüße gehen raus an Axel H., gerade eben eingecheckt. Und dann gehen natürlich noch Grüße an der Rick heute Abend um 20 Uhr auf twitch.tv/pop and wave. Und das Ganze aus dem Jahr 1986 würde euch mit heißer Musik versorgen. Ich hatte das Ding ja auch mal gemacht, 1986, und habe die Charts mir da angeguckt. Holla die Waldfee, ich hoffe, du spielst nichts aus den Charts. Aber so wie ich dich kenne, magst du das auch nicht, ja. Also, war nicht ganz so ergiebig, zumindest im Mai 1986. Grüße gehen raus an Emmy, Mrs. Lady Diary, jeden Samstag hier von 19 Uhr bis 21 Uhr. Einfach mal reinhören, immer eine Reise wert zu Radio Emergency am Samstagabend. Dann ebenso Grüße an Fischet und an den H-Weber. Grüße an Matti, Grüße ebenso an Soundy. Herzliche Grüße an Taste, Toast, Tyrone. Und last but not least, Grüße an Sauer. Was hat er jetzt wieder geschrieben? Alpiersbacher Spezial mit Ja-Cola. Mit Ja-Cola vom Rewe. Oje, oje, oje. Hier ist Project Pitchfork, einer ihrer neueren Nummern. Die waren auch, angeblich haben sie den Namen Pitchfork, haben sie das Wörterbuch aufgeklappt und da stand Pitchfork und deshalb haben sie sich so genannt. Naja, ob wir es glauben wollen oder nicht, klingt gut. Volcano.

Project Pitchfork, Volcano. Ja, ungewöhnliche Nummer für Project Pitchfork, aber ja, kann man sich auch anhören. Hier im Chat wird gerade Eis verteilt, ja, ja, es gibt jetzt Eis, es ist die Zeit des Eises wieder angebrochen, ja, ja, es ist warm außen und schon wird zur Eistüte, zur Eistüte gegriffen und zu sämtlichen anderen Tüten wahrscheinlich auch, aber darüber wollen wir hier jetzt uns nicht unterhalten. Kokosnusseis ist hier scheinbar gerade der Renner im Chat, ja, da lasse ich mich doch gerne mal überraschen, ja, das Bier aus der Glasflasche, nur das Cola, naja, okay, also hier wird über alles Mögliche diskutiert, kommt einfach rein, dann könnt ihr das selber sehen und wir springen nach Amerika und kommen zu einer Underground-Band oder beziehungsweise einer Band aus der Underground-Szene. Ich habe vom Label den Song zugeschickt bekommen und ich finde ihn gar nicht mal so schlecht. Gemini, so nennt sich das Ganze, der Song und die Band oder beziehungsweise das Projekt, das dahinter steht, ist eine relativ frische Formation, möchte ich mal sagen. Also noch nichts lange und so veröffentlicht. Das Debütalbum Crown, das erscheint jetzt erst in diesem Jahr und ich glaube, ist schon erschienen. Ich weiß es gar nicht, auf jeden Fall. Hört es euch einfach mal an. Ja, das ist so das typische Synths-Gedöns, würde ich mal sagen. Treibende Rhythmen und ja, ein bisschen Nachtclub-Stimmung hier jetzt am helllichten Tag. Sleep of Mirrors und Gemini.

Fear of the Red Planet. So hieß das Album von Red Flag aus dem Jahr, ich glaube, was war es, 2000, um das Ding herum ist das rausgekommen. I Am The Wind. Und das Ganze stammt aus den Händen der Brüder Chris und Mark Reynolds. Ja, und die stammen einige aus Liverpool, haben sie ihre Wurzeln, aber dann waren sie in Amerika unterwegs. Und der Mark Reynolds ist leider 2003 verstorben. Und das ganze Ding hat sich halt auch immer wieder gewandelt. Ja, Red Flag. Aber ist ein Klassiker, möchte ich mal sagen. Hier, Rick ist auch wieder back on track. Kann ich ja jetzt hier wieder beruhigt weitermachen mit Ashbury Heights. Ja, Ashbury Heights, das ist auch elektronisch und düster. Ja, und ja, woher kommen die eigentlich? Aus Schweden. Wo sollen sie denn sonst herkommen? Wenn es um Synthie-Pop geht, dann sind die Schweden ja immer ganz, ganz, ganz vorne mit dran. Und sie gehören eigentlich bis heute noch zu den spannendsten Vertretern eben dieses Future-Pop und Synthie-Pop, was da eben kommt. Und das Ganze eben auf eine clubtaugliche Art und Weise. Mit ein bisschen Melancholie, die kann man ja gebrauchen, wenn das Wetter außen so schön ist. Ja, dann lasst uns doch ein bisschen melancholisch sein mit Ashbury Heights und Smile.

Yeah, sowas Geiles kommt dabei heraus, wenn ein gewisser Uwe Kanka und ein Martin Bodewell sich zusammentun. Uwe Kanka, ja bekannt als die Stimme von Armageddon Dildos, und der Martin Bodewell, der ist eben der Kopf von Orange Sector, also hier IBM trifft auf Synthi, und das eine geile Nummer, ja. Und ja, kann man nur sagen, Believe, ja, aus dem Jahr 2022. Wenn ihr jetzt Bock habt, euren Namen nochmal zu hören, dann empfehle ich euch jetzt auf die Chatseite zu gehen. Ja? Dann grüße ich euch nochmal um 19.47 Uhr. Wir kommen ja schon langsam hier. Wir gehen ja schon in die Endrunde hier bei Radio Emergency, hier im Club Noir. Und deshalb gehen meine Grüße nochmal ganz herzlich raus. Ganz liebe Grüße an Axel H. Ebenso Grüße an DJ Bagger. Und Grüße auch an unsere liebe Emmy, die gerade telefoniert. Na, na, na. Und Grüße an H-Weber. Dann Grüße ebenso an Fischet. Grüße an Matti, an den Rick. Ja, ich sag's nicht nochmal. Ab 20 Uhr twitch.tv/popandwave 1986 die Hits. Ja, da wird's heiß beim Rick. Und ich weiß, hier ist es auch schon sehr heiß. Deshalb wird's da auch heiß sein. Grüße ebenso an Soundy. Grüße an Tastosterone. Und natürlich, last but not least, Grüße an Sour. Und Grüße an Bagger. Bagger hat natürlich gestern Abend sein Armageddon erlebt, ja. Aber freu dich, jetzt kannst du dir immer aussuchen, wenn du Fußball guckst, zweite Liga, und Wolfsburg spielt gegen Braunschweig, ja, hast du freie Auswahl, ja. Dein Herzensverein wird gewinnen, ja. Einer von beiden auf jeden Fall. Man kann es nicht glauben, ja, was da zurzeit passiert. Geld regiert die Welt. Wir haben es gerade gehabt. Wahrscheinlich gab es keine Extraprämie von VW. Die mussten sie jetzt für was anderes verwenden. Und da sind die Füße der Fußballer natürlich gleich ein bisschen schwerer geworden. Ich hoffe, heute um 20.30 Uhr hoffe ich das für meinen Heimatverein, dass die sich da irgendwie retten können. Aber man weiß es nicht. Lassen wir uns überraschen. Wir machen ein bisschen Musik. Sollen die doch machen, was sie wollen. Wir machen ein bisschen Synthie-Pop, und da kommt natürlich die Stimme von Wolfsheim, also unser Peter Hempner, der kommt da natürlich gut dabei rüber, wenn wir ein bisschen Synthie-Pop anhören wollen. Hier ist er aus dem Jahr 2018. Hier ist er mit Chance.

Yeah, Mr. Peter Hebner und Chance. In den 90ern, da sind sie gestartet unter Evil's Toy. Danach wurden sie umbenannt oder haben sie umbenannt in Trademark of Youth, T-O-Y. Toy heißt halt jetzt. Und die besingen unseren Radiosender. Hey, das Ganze, ich glaube, aus dem Anfang der 2000er Jahre müsste es gewesen sein. Welcome to Space Radio. Welcome to Club Noir.

Welcome to Space Radio. Das war T-O-Y oder Toy, wie immer ihr es auch aussprechen möchtet. 19 Uhr und 57 Minuten, das heißt für mich, das war's schon wieder für heute. Wie schnell doch die zwei Stunden schon wieder vergangen sind. Ah, Wahnsinn. Ja, das bleibt mir nichts weiteres, jetzt mich von euch zu verabschieden. Ich bin da ganz glücklich, dass ihr alle so lange hier im Chat geblieben seid. Deshalb nochmal meine Grüße raus an den Chat und natürlich an all die da draußen, die zuhören und nicht im Chat waren, vielleicht beim nächsten Mal. Das WGT ist auch vorbei, sie haben die 20.000 geknackt und der Club Noir ist jetzt auch am Ende. Ich bin hier am Ende, ich werde mich jetzt irgendwo in den kühleren Raum begeben, aber hey, nicht rumjammern, wir sind doch froh, wenn es warm ist, könnte ja auch kalt sein. In diesem Sinne wünsche ich euch einen wunderschönen Dienstagabend und den restlichen Dienstagabend. Drückt allen, die es mit Fürth haben, die Daumen oder schaut beim Rick vorbei. In diesem Sinne, einen wunderschönen Dienstag mit MAT und das Fundament. Bye bye, bis zum nächsten Mal. Ciao, ciao.

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